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Wie geht's? Schönes Sonntag für euch auch. Da sind wir aber mit uns alles gut bis 9 Uhr. Heute ist schon der 5. Juli und du nicht schon gleich danken, ne, dass da immer bei uns seid, jeden Sonntag mal. Die sind da in der Sonne, Jukin, und bei unser Programm anzufangen, kommt der Gruppe Calendula.

Alzweiler. Das ist unser Alles Gut in der Welt des Campus FM. Viele Leute und uns lauschen durch die Station und viele auch durch die Internet, ne? Du mal immer danke, dass dabei uns seit jedes Sonntagmorgen. Und das ist kalt, Herr Moin, ne? Ah, Herr Moin, verhofft sich steil, das ist nicht leicht, ne? Aber du tust viel uns im Bett lauschen, ne? Gewiss, er hat ja nicht wie das Bett gestellt, die Uhr gestellt, ne? Oder manchmal hat er auch die Uhr oder das Cellular, ne? Kann man auch am Cellular lauschen, ne? Und dann 7 Uhr geht das Programm an, ne? Und dann kann man im Bett lauschen, gewiss? Warum nicht? Brauchen wir nicht aufzusteigen? Warum dick hält, ne? Als weiter, jetzt kommt der Musikal Encanto.

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nennt, weil das müssen wir bis immer mal nennen, ne? Weil das sind ein Haufen Municipal, wo unsere Station greifen tut, aber in der ganzen Welt tun die Leute so, ach, lasst euch den Computador, ne? RadioWirtzCampusFM.com, Computador und Cellular, ne? Os mensageiros.

0: Panaecos, Kerp no Vale Feliz, Harmanoturri São Carlo, Banda Baila Baila, Orquestra Clarins de Prata, und war unser Fänger, os Mensageiros. Jetzt unser Intervall und dann kommt die Solange Johann.
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0: als weiter. Das ist unser alles gut nochmal zurück, ne? Das ist schneller Umgang, unser Intervallo, unser Patrocinador ist von uns glauben du, ne? Die müssen wir immer lauschen. Und jetzt ist es Uhrzeit für die Solange Johann. Hallo.
1: Hallo, hier ist Solange Hamster Johann vom Projekt Hunsrück. 1. Juli, Tag von der Bibliothek. Der Tag wird jedes Jahr am 1. Juli gefeiert und das Objektiv von dem Tag ist die Bibliothek als Zentrum von Kenntnissen und Kultur feiern. Es spricht über das Manifest von der UNESCO für die publiche Bibliothek, wo das als ein importanter Platz für die Education definiert, wo der freie Access an Informationen und Lesen aufmuten tut. Wir alle wissen die Importanz vom Lesen in den Menschen seine Bildung und Formation. Die Publikbibliothek ist das lokale Zentrum von Informationen, wo die Kenntnisse von allen Sorten leicht ankommen macht, für die, die sie benutzen. Die Bibliothek wird als essentieller Platz für die Education von den Menschen angesehen. Die sind Plätze von Präservierung, weil sie die Geschichte aufheben und die Kenntnisse für die Menschheit demokratisieren. Und dass alle Leute freien Access haben an Bücher und Technologie. So ist die Bibliothek das Platz für die Präservierung von der Memorie, von der intellektuellen, literarischen und artistischen Erbschaften. Ist ein Platz für den Dialog mit der vergangenen Zeit, für die Kreation und Innovation, so dass die Menschen sich anstrengen für die Freiheit, die Prosperität und das Desenvolvement von der Gesellschaft und von jedem Menschen, was menschliche fundamentale Werte sind. Wir können bloß an die Werte kommen, wenn die Menschen die Informationen haben, die denen Erlaubnis geben, was ein demokratisches Recht ausüben und eine aktive Rolle spielen in der Gesellschaft. Eine konstruktive Partizipation und das Desenvolvement von der Demokratie hängen ab, so viel von einer guten Education sowie von der freien und ohne Limite Access an Kenntnisse, freie Gedanken, Kultur und Information. Deswegen tut die UNESCO die nationale und lokale Autorität aufmuten, für aktiv stimulieren und sich anstrengen, für das Desenvolvement von der publischen Bibliothek mit allen Sektoren von der Gesellschaft beibringen. Schöne Grüße an euch alle, liebe Herren.
0: Dankeschön, Solange Johann. Ich dachte nochmal, komm, bist mit der Geschichte immer jeden Sonntag, ne? Oh,

Und zwar war unser Alles gut hier in der Verdes Campus FM. Ja, und was meint da heute unser Brasil? Möchte mal gewinnen? Ja, gegen die Noruega, ne? 5 Uhr hat mir da Brasil und Noruega unser Copa do Mundo, ne? Das ist schön, Copa do Mundo. Für wer gern Fußball hat, dann ist es ja schon schön wie im Fußball, ne? Erst. Aber wer nicht gern Fußball gucken tut und akkompagnieren tut, tut auch gern die Copa do Mundo gucken, weil das sind viele Länder, ne? Viele arme Länder, wo spielen, ne? Fußballspieler, die nicht so viel kriegen, die viel weniger kriegen wie unsere hier, ne? Und tun gewinnen, ne? Das ist schön, ne? Copa do Mundo ist dann jetzt Oitavas de Final, sie nicht mal Mittag dann gewinnen gegen die Noruega, ne? Banda Brilhação! So geht das Ding weiter, ne?

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Alles gut, Rino Verdes Campus, heute Sonntag, 5. Juli. Und so tun wir dann weiter unser Programm halten. Noch ein paar Minuten haben wir, ne? Dann müssen wir abhauen. Und dann tun wir die Minute gut benutzen, ne? Brenn der Estrella da, oder?

Rainha musical, Kerbfesting i Voti, Harmadorino, Banda Fest, Har Banda Cavalinho und Banda Estrela d'Alva. Dankeschön, dass du uns nochmal gelauscht hast heute, halt, ne? Sind immer froh, dass du immer bei uns seid. Und jetzt geht das Programm ans Ende, ne? Kommt Barbosa Missionäre mit der Musica Gaúcha und mehr. Kommen nochmal den anderen Sonntag zurück, wenn der Herrgott loset und loset tut, ne? Anderen Sonntag morgen am 7 Uhr. Dann schöne Sonntag für euch, gut Wuch und bis zum Sonntag, wenn der Herrgott Skille lost. Lost euch gut gehen!